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3: Barcelona, Fun City Blues. 36 Grad am Mittag, kein Windhauch regt sich. Die heiße Stadt ächzt unter einem Sommer ohne Regen. In der Ferne brennen die Wälder und die Kriegsherren lassen Tag und Nacht den Planeten bombardieren. Seit Jahren, pausenlos. Mein Weg führt mich durch die Calle Santa Ana. Die Granja hat noch offen. Oh, denke ich, keine Sommerferien im August. Bestelle einen Kaffee. Der Wirt wirkt müde. Er sieht abgearbeitet aus. Ich gehe mal davon aus, dass er sich keine Ferien leisten kann. Sonst müsste er vielleicht bei den irrsinnigen Mieten hier den Laden zumachen. Und dann hätten wir ein Coffee to go oder ein Nagelstudio. Oder den 187. Mobile Phone Shop hier in Kiez. Die Zeitung bringt 10 Sonderseiten zum Thema Ansturm auf Ceuta, die spanische Enklave in Afrikas Norden, in Marokko. 70.000 Migranten stürmten vor 5 Tagen die kleine Stadt. Barcelona, Fun City Blues. Die Platanenbäume an der Rambla zittern wie ängstlich unter der Hitzeglocke. Auf der Ecke sitzt ein Bettler neben dem Turonladen auf dem heißen Gehweg. Kein Hund dabei. Vor ihm 3 Becher aus Plastik. Auf einem steht Food, auf dem nächsten Drink, auf dem dritten Weed. Ich frage ihn, was er am dringendsten brauche. Er versteht kein Spanisch. Lege 50 Cent in den Drinkbecher. Die Stadt ist voll von Touristen, gewaltige Mengen an Asiaten. Dann große Fahrradkonvois, 15, 20 Giddis. Sie wollen Spaß haben. Barcelona ist für sie keine Stadt, sondern ein riesiges Feriendorf. Voller Street, Eating, Food, Coffee to go, Brunch, Fresslokalen. Barcelona, Fun City Blues. Jetzt sieht man vermehrt auch diese kleinen, quietschbunten Go-Kart-Autoschen im Stadtbild. Die Touristen nutzen sie. Man kann sie ohne Führerschein fahren, aus Spaß. Im Spaßpark Barcelona. Auch die Rikschas sind zurück. Mit Fahrer, aber mit Motor. Die mit Pedalen-Tretantrieb waren ja verboten worden. Für Touristen mit Gehbehinderungen allerdings sehr gut. Kommen zur Haiti-Bar. Die ist leider geschlossen. Vom 3. bis 25. Ferien. Ich habe immer Angst, wenn ich aus den Ferien zurück bin, die Bar für immer geschlossen zu finden. Und sie haben einen Coffee-to-go-Shop oder ein Nagelstudio draus gemacht. Lese die Zeitung an einem dieser global brutalen Unorte, Kaffeehäuser genannt, mit schlechtem Kaffee, schlecht bezahlten Angestellten und mit einem Flair von Flughafen-Toilettenbereich. In der katalanischen Zeitung Direct Cat stoße ich auf den Begriff Solastalgia. Die Anthropologin Yayo Herrero schreibt in dem Artikel, dass dieser Begriff ein sehr machtvolles Phänomen darstelle, das so gut wie die gesamte Bevölkerung erfasst habe. Die Mischung aus Beklemmung, Angst, sich fremd fühlen, in Kombination mit Nostalgie nach dem, was an einem Ort einmal gewesen war. Und nun fühlt man sich ausgeschlossen, immer am falschen Ort, ständig, denn alles hat sich dort radikal verändert. Die Architektur, das Design, die Leute, die Straßen, das Straßenbild. Besonders in Bars und Restaurants ist das festzustellen. Der Prozess einer Expulsion, einer Ausweisung findet statt. Du bist ein Fremder unter Fremden an einem fremd gewordenen Ort. Klingt voll nach Karl Valentin, dem bayerischen Komiker. Straßen, Geschäfte, Parks, nichts ist mehr so, wie es einmal war. Etwas, was die Alten seit jeher sagten, doch während bei ihnen die Entwicklung über Jahrzehnte ablief, geht das heute absolut rasend schnell. Der Soziologe Clem Albrecht hat den Begriff im Jahr 2005 aus dem lateinischen Solatium, was Trost bedeutet, und dem griechischen Algia, Schmerz oder Leiden, zusammengebaut. Solastalgia. Yayo Herrera erklärt, dass die meisten Menschen ihr Unbehagen in dieser Fremde nicht erklären können und ihre politische Dimension nicht erfassen. Genau hier, so führt sie aus, kommen die Rechtsradikalen und bieten Sündenböcke. Barcelona, Fun City Blues. An der Rambla immer noch Bauzäune, schmale Durchgänge. Bauarbeiten, Ausschachtungen an der Calle Santa Ana Condal. Malocher aus Afrika schwitzen in der heißen Mittagssonne. Ingenieure stehen mit ihren Helmen unter einer Plantane. Zwei Archäologinnen buddeln vorsichtig im Erdreich. Barcelona, 4000-jährige Metropole am Mittelmeer. Wo man auch gräbt und buddelt, immer stößt man auf Geschichte. Laietana, Phönizier, Römer. Ich durchquere jetzt das Raval durch die Carrer de San Pau. Letzte Woche gab es heftige Schlagzeilen in den Tageszeitungen wegen des Niedergangs dieses Viertels. Den Restaurants blieben inzwischen die Kunden aus, hieß es in dem Artikel. Auch die Touristen würden den Kiez inzwischen eher meiden. Grund? Straßenraub, Müll, Dreck, herumlungernde Männergruppen. Ein Restaurantbesitzer erklärt: Ich räume hier 2 bis 4 Mal am Tag den Müll weg, den die unzivilisierten Leute hier direkt neben der Eingangstür meines Restaurants abladen. Es ist eine Schande. Ich weiß, wer es ist, aber wenn ich mich beschwere, drohen sie mir. Ich frage sie: Welcher Kunde betritt ein Restaurant mit einem Müllhaufen vor der Tür? Barcelona, Fun City Blues. Langsam tuckert ein Polizeiauto durch die enge Straße über den heißen Asphalt. Kinder spielen im Schatten des Filmotheca-Gebäudes mit einem Ball. Ein Obdachloser liegt, wie leblos, neben einem Müllcontainer auf Pappkartons. Ich gehe davon aus, dass er schläft. Dann bin ich beim Radio. Ateneo, Calle Reina Amalia. 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Ein Hoch auf unsere Techniker. Willkommen zu einer neuen Sendung. Willkommen im Niemandsland, zwischen allen Fronten. Am Mikrofon und an der Technik begrüßt Sie wie immer Detlef Jeskans.

0: Tja, viele Hörerinnen und Hörer werden die Stimme erkannt haben. Frau Ana Belén, eine Aufnahme von 1999. Ana Belén und Miguel Ríos cantan a Kurt Weill, Orquesta Ciudad de Granada. Eine sehr eigenwillige Interpretation der Brecht-Weill-Songs aus den berühmten Opern des Duos Bertolt Brecht und Kurt Weill.
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2: Wie werten Sie also diese massiven Angriffe mit ballistischen Raketen durch Russland auf die Ukraine und vor allen Dingen auch, wir haben es ja gesehen, wir haben es eben von unserem Kriegsreporter gehört, die Luftabwehr hat so gut wie überhaupt nichts stattgefunden.
3: Nach den Angriffen auf russische Ölinfrastruktur, Ölverladehäfen, Ölraffinerien hat Putin nun den Krieg offensichtlich eskaliert. Das ist zum einen angesprochen schon diese Angriffe mit ballistischen Raketen, die Ukraine einfach keine Luftabwehrmöglichkeit mehr hat. Hier werden Ziele, militärische, aber auch zivile Ziele getroffen, in Kiew und in anderen Städten. Und die zweite Eskalationsstufe, die eigentlich noch gravierender ist, sind die Angriffe des Verladehäfen, Häfen der Ukraine im Schwarzen Meer.
2: Es gibt Berichte aus Kiew von Kiews Bürgermeister Wladimir Vitali Klitschko, der bestätigt hat, dass die Russen mit ihren ballistischen Raketen auch Streumunition eingesetzt haben.
4: Die aktuelle Lage in Sirte, sie ist weiterhin angespannt, nicht so dramatisch wie noch vor ein paar Tagen. Viele der Migranten sind auch wieder zurückgekehrt, aber es halten sich weiterhin noch mehrere Tausend dort auf.
5: Gefährlich, sehr gefährlich und zu den schlimmsten überhaupt werden diese noch verbliebenen 2000 Migranten in Ceuta beschrieben, und zwar von den spanischen Behörden. Da horcht man natürlich erstmal auf, was meinen sie damit? Anscheinend sind ungefähr 2000 Migranten in Ceuta unterwegs, haben sich aber versteckt. Man weiß nicht, wo sie sich befinden, kann sie dementsprechend auch nicht zurückschicken. Und die Behörden scheinen Informationen zu haben, dass hier teilweise auch Personen dabei sind, die aus islamistisch-dschihadistischen Kreisen stammen und aus kriminellen Gründen auch ihr eigenes Land verlassen haben und dort aufgetaucht sind. Das ist natürlich erstmal sehr besorgniserregend, zumal sie ja auch wissen, von spanischen und französischen Medien recherchiert, dass anscheinend in WhatsApp und Signal-Gruppen der 15. August kursiert als ein neues Datum, wo wieder ein Ansturm auf... stattfinden könnte, wo jetzt schon darüber gesprochen wird, was für Boote man benutzen kann, wie man die Grenzübergänge überschreiten kann.

0: politische Verschwörungstheorien verfangen sowieso in letzter Zeit sehr gut in den sozialen Medien. Und bezogen auf CUTA gibt es hier einige Beiträge, die komplett viral gegangen sind. Und das Antisemitismus Research Center, das hat sich hier mal ganz genaue Zahlen angeguckt. Die Organisation setzt sich weltweit gegen Judenfeindschaft ein. Und es hat ungefähr 173 reichweitenstarke Beiträge gegeben.
1: Apoyo financiero y operativo a España para reforzar la protección de la frontera exterior de la Unión Europea en Ceuta, facilitar los retornos y evitar movimientos secundarios hacia otros países comunitarios.
2: Eigene Systeme mit eigenen großen Munitionsbeständen in den vergangenen 4,5 Jahren auf die Reihe bekommen, um sich unabhängiger zu machen, wovon wir ja die ganze Zeit reden. Fakt ist, gestern, kurz nach Mitternacht, gab es den ersten Alarm hier in Kiew. Wir hatten dann eben die Nachricht ballistische Gefahr, dann auch Zirkon-Hyperschallraketen, die im Anflug auf Kiew sind. Viele, viele Menschen sind dann in die Metros, hier zum Beispiel im Keller. Viele Menschen wohl auch unter diesen Trümmern liegen, also es wird weitergehen und die Zahlen werden wahrscheinlich weiter nach oben gehen.

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0: Niemandslandgeschichte. Es lebe der Tod. Die Tragödie des Spanischen Bürgerkrieges. Folge 318. Wir befinden uns im 90. Jahr nach Ausbruch des Spanischen Bürgerkrieges am 18. Juli 1936 oder für manche am 17. Juli 1936, als die Nordafrika-Armee ihre Rebellion gegen die Republik begann.
1: No pasarán. Pasaremos.
2: Hoy, 19 de julio de 1933. Queda declarado el estado de guerra en Salamanca. Y con ayuda de Dios.
0: Das Thema dieser Sendung wird die vor 90 Jahren verhinderte Volksolympiade in Barcelona sein, deren Beginn exakt mit dem Beginn des Spanischen Bürgerkrieges zusammenfiel. Am 19. Juli vor 90 Jahren hätte in Barcelona die Olympiada Popular, die Volksolympiade, eröffnet werden sollen. Doch die Veranstalter sahen sich gezwungen, sie am Vorabend abzusagen. Die faschistischen Truppen unter General Francisco Franco, dem späteren Diktator, hatten just an dem Tag ihren Generalangriff auf die von der Frente Popular, der Volksfront, verwaltete Spanische Republik gestartet. Ein großes Ereignis in der Geschichte des Sports blieb aus. Doch Spuren blieben. Die Volksolympiade war eine direkte Reaktion auf die Olympischen Spiele in Berlin Anfang August 1936. Eine internationale Boykottbewegung gegen die erwartete Propagandaveranstaltung der Nazis, angeführt von jüdischen, antirassistischen und sozialistischen Gruppen, wurde von Regierungen ignoriert, die Sportler nach Berlin schicken wollten. Vom Internationalen Olympischen Komitee wurde die Boykottbewegung aktiv bekämpft, auch in den USA. Wo sie am stärksten war, sprach sich das Nationale Olympische Komitee unter der Führung von Avery Brundage vehement für eine Teilnahme an den Spielen in Berlin aus. Brundage, der später 20 Jahre lang IOK-Präsident sein sollte, von 1952 bis 1972, war ein berüchtigter Antisemit und, wie viele IOK-Präsidenten, ein großer Freund autokratischer Herrscher. Die Sowjetunion nahm nicht an den Spielen in Berlin teil. Sie war damals noch nicht einmal Mitglied des IOK. Ansonsten waren es nur Mitglieder einzelner Sportverbände und Arbeitersportvereine sowie individuelle Athleten, die sich weigerten, nach Berlin zu fahren, um sich stattdessen nach Barcelona aufzumachen. Unter ihnen waren auch Spitzensportler. Nikolaus Micky Hirschl hatte beispielsweise bei den Olympischen Spielen in Los Angeles 1932 für Österreich 2 Bronzemedaillen im Ringen, griechisch-römischer Stil, gewonnen. In Barcelona war er als Teil der Delegation aus Palästina, damals britisches Mandatsgebiet. Während des Zweiten Weltkriegs kämpfte er mit britischen Truppen in Nordafrika. Danach wanderte er nach Australien aus. Auch die Kanadierin Eva Dawes hatte bei den Olympischen Spielen in Los Angeles 1932 eine Bronzemedaille gewonnen im Hochsprung der Frauen. Nachdem sie 1935 an einer Reise des guten Willens in die Sowjetunion teilgenommen hatte, wurde sie vom kanadischen Leichtathletikverband suspendiert. 11 Wochen Zeit. Als innerhalb der Boykottbewegung die Idee aufkam, eine Gegenveranstaltung als Protest gegen die Berliner Spiele zu organisieren, erklärte sich die Regierung Kataloniens dazu bereit, die Austragung zu übernehmen, unterstützt von der linksgerichteten Volksfront, die nach den Wahlen im Februar 1936 in Spanien an die Macht gekommen war. Im April wurde ein Organisationskomitee der Volksolympiade gebildet, dem genau 11 Wochen blieben, um die Massenveranstaltung vorzubereiten. Nicht viel Zeit, doch davon ließen sich die Verantwortlichen nicht abschrecken. Mit revolutionärem Eifer und finanziellen Zuschüssen aus Frankreich und der Schweiz bewiesen sie, was bei entsprechendem Einsatz alles auf die Beine zu stellen war. Das Budget der Volksolympiade lag bei weniger als 3% der Summe, die die Nazis in ihre internationale Selbstinszenierung bei den Berliner Wettkämpfen pumpten. Die Volksolympiade in Barcelona dagegen sollte der Verteidigung menschlicher Freiheit und Kultur dienen, wie es in der Ankündigung hieß.
3: Die Fackel ist entzündet, die Europa in Flammen setzen wird.
4: Toda la grandiosidad de unos Juegos Olímpicos al servicio de la propaganda nazi. Así fueron las Olimpiadas de Berlín, sin atletas judíos y a mayor gloria de Hitler.
0: Am Vorabend der Spiele hatten sich 2000 Athleten und Athletinnen aus fast 50 Ländern in Barcelona eingefunden. Hinzu kamen 6000 Sportler aus allen Teilen Spaniens. Die größte ausländische Delegation war die aus Frankreich. Der Arbeitersportverband Fédération Sportive et Gymnique du Travail alleine hatte 1000 Mitglieder entsandt. Bei den Olympischen Spielen in Berlin traten nur 200 französische Athleten an.
4: El gobierno de la República Española decidió boicotearlos y organizar una Olimpiada alternativa.
0: Vorbild Arbeitersport.
5: Nosotros nos conocíamos por las Espartaquiadas, tratándose de Espartacos, la revolución, la rebelión de los esclavos.
0: Vorbild waren hier die Arbeitersportwettkämpfe, die sogenannten Spartakiaden, die sich nach dem römischen Sklavenrebellen Spartacus benannten. Das Programm in Barcelona deckte sich weitgehend mit dem in Berlin, doch nicht ganz. Es gab keine Wettbewerbe im Reiten, Segeln oder Kanufahren. Zum Teil aus logistischen Gründen, zum Teil aus symbolischen. Vor allem Reiten und Segeln galten als Sportarten der Oberschicht. Dafür mit dabei, dass in der Arbeiterklasse Südfrankreichs und Kataloniens tief verankerte Rugby und das generationenübergreifende Boccia. Ein Schachturnier mit 800 Brettern sollte Menschen jeden Alters zusammenführen. Frauen durften im Gegensatz zu Berlin auch an Laufwettbewerben über mehr als 100 Meter teilnehmen. Sie durften sogar Basketball spielen. Anspruch der Volksolympiade war es, Spitzensport und Breitensport zusammenzubringen. Es gab Wettbewerbe für Topathleten ebenso wie für Freizeitsportler. Zu letzteren gehörten die Massenstaffeln, 10x100 Meter auf der Laufbahn, 10x50 Meter im Schwimmbecken. Auch die von den Arbeiterolympiaden in Frankfurt 1925 und Wien 1931 bekannten Massenvorführungen von Turnern standen mit auf dem Programm. Diese hatten mit Wettkämpfen gar nichts zu tun, sondern sollten den Wert körperlicher Ertüchtigung betonen. Die Volksolympiade hatte mit den Arbeiterolympiaden viel gemein. Internationalismus wurde großgeschrieben. Für nationale Symbole gab es keinen Platz. Das gemeinsame Erlebnis war wichtiger als die individuelle Leistung. Der Sport wurde von einem breiten Kulturprogramm begleitet. Die Athleten wurden bei Arbeiterfamilien untergebracht. Fairplay und Sportsgeist standen im Zentrum. Allerdings war der Ansatz der Volksolympiade breiter. Auch wenn viele der Teilnehmer aus dem Arbeitersport kamen, war die Mitgliedschaft in Arbeitersportvereinen keine Bedingung für die Teilnahme. Erstens war dies dem Charakter der Volksfront geschuldet, in der es auch liberale Strömungen gab. Und zweitens waren nicht alle Antifaschisten, die in Barcelona an den Start gehen wollten, zwangsläufig sozialistisch orientiert. Das erste Opfer. Lange gab es wenig internationale Forschung zur Volksolympiade. Dann ging der britische Historiker James Stout für seine Dissertation die Archivbestände durch und veröffentlichte seine Ergebnisse 2020 unter dem Titel The Popular Front and the Barcelona 1936 Popular Olympics, Playing as if the World was Watching. Durch die Arbeit wurden viele neue Details bekannt. Stout geht darin auch der populären Behauptung auf den Grund, der zufolge sich viele der in Barcelona anwesenden Athleten den internationalen Brigaden angeschlossen hätten, um auf Seiten der republikanischen Kräfte im spanischen Bürgerkrieg gegen Franco zu kämpfen. Zunächst, die meisten der Athleten traten nach Bekanntgabe der faschistischen Offensive unmittelbar die Heimreise an. Dabei kam es in den Worten Stouts auch zum wahrscheinlich ersten internationalen Todesopfer des spanischen Bürgerkriegs. Ein namentlich nicht genannter Arbeitersportler aus Frankreich wurde während des Abzugs des französischen Teams getötet, obwohl die Faschisten den heimkehrenden Sportlern freies Geleit versprochen hatten. Dann, die internationalen Brigaden wurden offiziell erst im Oktober 1936 gebildet, also 3 Monate, nachdem die Volksolympiade geplant war. Es war den Athleten zum Zeitpunkt der Absage der Volksolympiade also gar nicht möglich, sich den internationalen Brigaden anzuschließen, weil es sie noch nicht gab. Eine Verbindung zwischen Volksolympiade und internationalen Brigaden gibt es jedoch Stout zufolge trotzdem. Manche Athleten blieben nämlich tatsächlich vor Ort, um bei der Verteidigung der Republik zu helfen. So suggeriert Stout, dass der ursprüngliche Kern des Thälmann-Bataillons, in dem später um die 1500 meist deutschsprachige Antifaschisten kämpften, aus Athleten bestand, die sich bei Ausbruch des Krieges wegen der Volksolympiade in Barcelona befanden. Verteidiger der Republik. Einer von ihnen soll der bayerische Schreiner und Langstreckenläufer Otto Boch gewesen sein, dem von der US-amerikanischen Journalistin Muriel Rukeyser ein literarisches Denkmal gesetzt wurde. Rukeyser, die nach Barcelona gereist war, um über die Volksolympiade zu berichten, hatte eine stürmische Affäre mit Boch, die eine zentrale Rolle in ihrem posthum veröffentlichten Roman Savage Coast, Wilde Küste von 2013 einnimmt, der von jenen Tagen handelt. Rukeyser widmete Boch auch Gedichte. Der bayerische Kommunist fiel an der Saragossa-Front kurz vor dem Ende des Spanischen Krieges. Auch eine der bekanntesten deutschsprachigen Verteidigerinnen der Spanischen Republik, die Schweizerin Clara Thalmann, war ursprünglich aufgrund der Volksolympiade in das Land gereist. Thalmann sollte in Barcelona als Schwimmerin antreten, fand sich jedoch bald in den Milizen der trotzkistischen PUM und später in der anarchistischen Durruti-Kolonne wieder. In ihrem gemeinsam mit ihrem Mann Paul verfassten Buch »Revolution für die Freiheit« von 1987 berichtet sie über ihr bewegtes Leben. Manche der Athleten, die Barcelona zunächst verließen, kehrten wieder zurück, etwa der US-amerikanische Ringer Alfred Chaykin. Chaykin war nach Absage der Volksolympiade mit seinem Team in die USA gereist, fühlte sich dort jedoch angesichts der faschistischen Offensive in Spanien so machtlos, dass er wieder zurückkehrte. Er schloss sich dem vorwiegend kanadischen Mackenzie-Pepineau-Bataillon an, das nach zwei Anführern einer republikanischen Revolte in Kanada zu Beginn des 19. Jahrhunderts benannt war. 1938 wurde Chaykin von faschistischen Truppen gefangen genommen und hingerichtet. Andere Athleten, die für die Volksolympiade nach Barcelona gereist waren und unverrichteter Dinge wieder heimkehren mussten, informierten über die Situation in Spanien auf Vortragsreisen und sammelten Gelder zur Verteidigung der Republik.
4: Nadie sabe cuántos de los 6.000 deportistas que estaban en Barcelona se apuntaron a defender el Frente Popular.
6: Y muchos de ellos después fueron al frente de Aragón.
0: Copa Thälmann. Apropos Ernst Thälmann, der bereits seit 1933 in Deutschland inhaftierte KPD-Vorsitzende, diente nicht nur einem Bataillon im Spanischen Bürgerkrieg als Namensgeber, sondern auch einer Sportveranstaltung, die der Volksolympiade quasi als Generalprobe diente. Vom 11. bis zum 13. April wurde in Barcelona die Copa Thälmann ausgetragen, der Thälmann-Pokal, bei der 1500 Sportler aus ganz Spanien in einer Atmosphäre zusammenkamen, die auch die Volksolympiade prägen sollte. Solidarität statt Wettbewerb, Gemeinschaft statt Rivalität, Verbundenheit statt Kommerz. Bei den Olympischen Spielen in Los Angeles 2028 wird davon wenig zu spüren sein. Vielleicht ist die Zeit reif für eine neue Volksolympiade.
4: Así fue como se perdió en el tiempo la convocatoria de aquellos Juegos inspirados en el auténtico espíritu olímpico, el de la solidaridad entre pueblos y razas.
0: Sie hörten Es lebe der Tod, die Tragödie des Spanischen Bürgerkrieges, Folge 318. Als ob die Welt zusehe. Vor 90 Jahren verhinderte der Beginn des Spanischen Krieges die Volksolympiade in Barcelona. Ein Artikel von Gabriel Kuhn, erschienen am 16. Juli 2026 in der Jungen Welt. Eine Niemandslandproduktion 2026.
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0: Gedanke, solange ein zum Flug klares Wort dein Flügel ist, dich aufhebt und dorthin geht, wo die leichten Metalle sich wiegen, wo die Luft schneidend ist in einem neuen Verstand, wo Waffen sprechen von einziger Art. Verficht uns dort.
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